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1: Ich erinnere mich, es war Tag vor gestern. Die Tanzflasche von unserer Schule. Bernardines, eine

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